auch noch einen Moment in Deutschland. Es geht nach Grafing bei München. Da wurde nämlich 1987 schon die nächste Band gegründet, und zwar vom Gitarristen Robert Pabst und dem Sänger Jörg Sieber. Es geht um Domino. Ja, und ich habe natürlich auch für euch was Akustisches von Domino, beziehungsweise was zum Reinhören. Let It Rain, ja, keine Ahnung. Ich weiß auch nicht, warum hier so viele Titel mit Rain in die Playliste geraten sind. Keine Ahnung, aber es ist ja trotzdem schicke Musik. Viel Spaß mit Domino.

Ja, wo wir gerade beim Thema Regen sind, der nächste Titel hat auch damit zu tun, kommt von Dolly Parton, aber dieser Regen, der hat eine etwas merkwürdige Farbe und der Titel, der wird euch bekannt vorkommen, Purple Rain, nämlich aus dem Album Rockstar.

eine, wie ich finde, sehr gelungene Version. Hier ein tolles Cover des 1984 erschienenen Prince-Klassikers, das er damals ja mit seiner Begleitband The Revolution aufgenommen hat, hier interpretiert von Dolly Parton. Ja, ich mag ja solche Cover, die ja so ein bisschen eine eigene Note bekommen, und auch die Cover, die zum Beispiel ja eine Frauenstimme singt, obwohl das Original von einer Männerstimme gesungen wurde und umgekehrt, finde ich schick und hier sehr gelungen. Sowieso, weil sie die entsprechende Stimme hat, Dolly Parton. Silver Horses habe ich jetzt für euch, silberne Pferdchen, ja, und die singen sogar, nämlich Somewhere Sometimes aus dem Album Electric Omega. Das ist mal zur Abwechslung eine Scheibe, die im letzten Jahr erschienen ist. Ja, das klingt ja auch schon wieder letztes Jahr. Das neue Jahr hat ja gerade mal angefangen, aber in der Tat 2024 erschienen.

Das 2024 erschienene Electric Omega war übrigens oder ist das dritte Album schon von den Silver Horses, und die kommen mal nicht aus Schweden, sondern aus Italien. Wir machen einen Sprung über den großen Teich, da kommt nämlich der nächste Musiker her, und der ist unter anderem für seine Mitarbeit an diversen Alben für andere Künstler bekannt geworden. Unter anderem nämlich war er an verschiedenen Titeln auf dem 2002 erschienenen Album Let It Go, dem damaligen Debütalbum von Avril Lavigne, beteiligt. Unter anderem nämlich für den Titel Losing Grip. Wir verlieren jetzt nicht die Bodenhaftung. Hier kommt für euch Cliff Magness mit Maybe

Das war doch mal eine richtig schicke Ballade hier von Cliff Magness. Und Dark Mile, ja, die Band ist auch sehr interessant, denn da erschien im letzten Jahr das Debütalbum. Aber das ist in dem Sinne kein Debütalbum, sondern für diese Band schon. Aber die Band, die besteht aus 4 Musikern, die schon auf eine richtig lange Erfahrung in der Musik zurückblicken können. Und das sind auch keine Unbekannten, die sich da zusammengetan haben, denn die haben unter anderem Mark Huff am Gesang hier für sich gewinnen können, unter anderem noch Tracy G am Bass, Paul Avery und noch Randy Oviedo. Und alle sind wirklich gestandene Musiker, die schon in anderen Bands viel Erfolg hatten. Unter anderem ist nämlich Tracy G bei Dio gewesen. Paul Avery, den kennt man von Walk the Walk, und so geht das weiter. Also da ist wirklich die Creme de la Creme am Start, würde ich mal so sagen. Und wie sich das anhört, ja, wer im letzten Jahr das Album versäumt hat oder es nicht mehr so genau in Erinnerung hat, Dark Mile jetzt für euch mit Know Me.

Es geht mal wieder nach Schweden zu einem Hardrock-Trio aus Göteborg, nämlich Debbie Ray mit Gotta Get It Right. Hab ich einen Titel aus dem Album Slave to the System für euch. Viel Spaß!

Ja, gotta get it right. Ich will das richtig machen. Das ist manchmal gar nicht so einfach. Wir machen mal wieder den Sprung über den großen Teich. Es geht nach New Jersey, nach New Brunswick, um genau zu sein. Da kommt die nächste Formation her. Ja, und die hat etwas Interessantes im Bandnamen schon. Nicht nur die Musik ist interessant, sondern auch der Bandname, denn der entstand nach einem sehr bekannten Café, das The Gaslight Café heißt, sich in New York befindet und wo unter anderem Bob Dylan aufgetreten war. Deswegen hat sich die Band entschlossen, sich The Gaslight Anthem zu nennen. Ja, und hier sind sie auch schon für euch mit Autumn.

Der nächste Musiker ist auch ein ganz bekannter. Eigentlich müsste man zu ihm gar nicht viel sagen. Er war unter anderem von 91 bis 97 bei Axel Rudi Pell, hat aber auch als Sänger gearbeitet für keinen geringeren als Yngwie Malmsteen und so weiter. Also da gibt es eine richtig illustre Liste, bei wem und mit wem er als Musiker schon gearbeitet hat. Jeff Scott Soto nämlich. Ja, und ich habe hier für euch von ihm etwas zum Anhören natürlich mit dabei. Jeff Scott Soto jetzt für euch. Und der Titel heißt natürlich auch Autumn, so wie der Song, den ihr davor gehört habt von The Gaslight Anthem.

Ein weiteres schwedisches Musikprojekt habe ich für euch, und in der Musik, da ist es ja sehr, sehr oft so, dass Musiker einfach irgendwo überschüssige, ja, Kräfte haben oder einfach eine Band, ein Projekt nicht genug ist. Und das gilt wohl auch für Tommy Denander aus Schweden, denn der hat hier mit dem Deacon Street Project eine weitere Formation am Start. Radio heißt dieser Titel, den ihr gleich hören werdet, aus dem Album One and Two.

Nochmal was Schickes aus Schweden und zwar von Arcado. Never Say Never, nie, sag niemals nie aus dem gleichnamigen Album.

Ja, da sind wir auch schon fast wieder am Ende der Sendung angekommen. Aber ich habe noch die Blood Red Saints für euch und danach Eclipse. Es geht also mit den Blood Red Saints zuerst mal nach UK, nach Manchester. Die Band gibt es übrigens schon recht lange, nämlich seit 2014. Ja, und dann gibt es noch eine schwedische Rockband, die gibt es noch viel, viel länger, nämlich seit 1999. Eclipse nämlich. Ja, und ich habe für euch von den Blood Red Saints den Titel Heaven in the Headlights und den Black Rain gleich noch von Eclipse. Und damit sage ich ganz, ganz herzlich Dankeschön fürs Lauschen, für die netten Gespräche im Chat. Ja, und ich hoffe sehr, es hat euch gefallen. Und schaltet doch gerne wieder ein oder am besten gar nicht erst aus hier auf Radio Regentrude. Wir senden 24/7, da ist immer was Schickes dabei. Das war das Late Night Rockophon hier auf Radio Regentrude.

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Vielen Dank. So, das war ja jetzt ganz schön wütend. Jetzt brauchen wir wieder ein bisschen Ruhe rein, ja? Bevor ihr mir völlig ausrastet, das geht ja nicht. Dass ihr jetzt irgendwie euch bewegt.

Ich wünsche einen wunderschönen guten Abend. Ja, Hard Rock vom Feinsten und zwar in der Oldie Edition. Ich dachte mir, wird irgendwie mal wieder Zeit, die Mottenkiste auszustauben. Habe ich mal gemacht. Und rausgekommen sind jetzt 2 Stunden Hard Rock aus den Jahren 2011 bis 2015. Alles Alben, bei denen ich so gesagt habe, so, lange nicht mehr gehört, aber trotzdem genial. Ja, damit machen wir weiter. Angefangen habe ich mit George Lynch und Fly on the Wall. 2011 sind wir jetzt gerade. Und aus dem gleichen Jahr gibt es noch Greg Tressel mit I Don't Kiss the Clown.

Ach, das war doch mal ein schöner Song. Schlappe 7 Minuten 10 lang. Jetzt für euch die Nasty Ballads. Oh, schon lange nicht mehr gehört. Machen aber auch richtig feine Musik. Eher so Richtung Hard Rock, Metal, so irgendwas dazwischen. Und rausgesucht habe ich für euch mal Deal with the Devil. Und leider nicht ganz so lang ist der Song, nehmen wir danach auch noch mal Rockless, A Hard Thing to Do und Big Balls Cowgirl. Ja, die heißen wirklich so. Mit Hardboiled Cowgirl. Alles 2012.

Das war übrigens The Calls mit Magic Woman. Und jetzt gehen wir ins Jahr 2013 über. 2013. Und zwar mit den Tiger Trails und One Life.

Ja, also das, wovon Liquid Grey jetzt singt, das versuche ich ja eigentlich zu vermeiden. Also wenn ich denn träume, soll das bitte schön rosa-rot und butterweich sein. Aber na egal, Liquid Grey sagt Dream Harder.

Einen haben wir noch aus dem Jahr 2013 und zwar The Majors mit Hard Luck Got Stuck. Ja, schauen wir mal.

Also irgendwie hat der Song Tonstörung, finde ich. Gut, kein Problem. Wir haben ja noch ein paar mehr davon. Dann nehmen wir 21 Octane mit She's Killing Me. Also sozusagen das, was ich jetzt eben mit dem letzten Song aus dem Jahr 2013 gemacht habe, mache ich jetzt mit dem ersten Song von 2014. She's Killing Me.

Und dann bleiben wir erstmal nochmal in 2014, noch eine ganze Weile sogar. Und rausgesucht habe ich jetzt für euch Shaman's Harvest mit Dangerous.

Das nenne ich ein schnelles Ende. Jetzt geht's denn mal weiter mit Freedom and Pain, Where Eagles Fly.

Und weiter geht's aus dem Jahr 2014 mit den Scorpions. Ja, die haben da auch ein schönes Album rausgebracht. Und zwar aus dem Savage Amusement habe ich mal rausgesucht. Don't Stop at the Top.

Ja, wir bleiben noch eine ganze Weile bei 2014. Jetzt mal Hard Rock von Feline Melinda und zwar Everybody Here.

Ja, und nee, das hat nichts mit Bienen und Klimaerwärmung zu tun. Die Band heißt einfach so, Burning Maya. Und von denen mal rausgesucht, den Lonesome Rider.

Ja, der eine wollte, dass man Hertha träumt und der nächste will jetzt Hertha spielen. Planet Hard mit Play Harder.

Und Heaven and Earth, die haben eine Erkenntnis, die haben wir, glaube ich, alle irgendwann mal mehr oder weniger gemacht. No money, no love.

Zodiac haben wir jetzt, ja. Und zwar mit Swinging on the Run.

wie man hört, gute Musik geht auch ohne Gesang. jetzt nehmen wir dann doch mal wieder drei Stück am Stück, und zwar Kamikaze Kings mit ihrer Backdoor-Philosophie, danach Infinity's Call, Can't Get Over You, und Nickelback, Edge of a Revolution.

Revolution ist immer gut. Ein Song habe ich noch aus dem Jahr 2014 und zwar Bluesrock diesmal mit Walter Truth, nee, Truth und Hard Time.

Jetzt hüpfen wir doch noch mal für die letzte Viertelstunde noch mal ganz schnell ins Jahr 2015. Und zwar mit At the Dawn und Land Inside.

Ja, und so ganz langsam kommen wir auch ganz hart in Richtung Endspurt. Und da habe ich dann jetzt für euch erstmal Grish and the Chronicles mit Ride to Hell. Ist übrigens mal ganz, ganz was anderes. Ist mal ein Song aus 2023. Ich dachte mal, ein New Entry sollte in der Sendung sein.

Und damit sind wir auch beim Ende der Sendung angekommen. Einen habe ich noch. Also, ich sage da mal, gute Nacht, schlaft schön, träumt ganz, ganz was Schönes. Und wenn ihr morgen wieder aufwacht, wünsche ich euch natürlich alles das, was ihr euch wünscht und noch ein ganz kleines bisschen mehr. Gute Nacht, sage ich jetzt mit Blood Red Sands und Best of Me. Schlaft schön!

Crazy for You Can Be the Sun aus dem gleichnamigen Album aus dem Jahr 2020 und damit herzlich willkommen hier auf Radio Regentrude zu unserer heutigen einstündigen Ausgabe unserer Sahnestücke und ich habe euch mal eine Stunde Soul rausgesucht. Eine Musikrichtung, die in den 50er Jahren aus Rhythm and Blues und Gospel entstanden ist und der Begriff Soul, ja, der steht für afroamerikanische Populärmusik unter anderem und ja, ich habe natürlich hier aus verschiedenen Jahrzehnten mal ein paar Beispiele mitgebracht für euch. Unter anderem gibt es jetzt Nomfosi zu hören mit Stay With Me.

Namfosi, sie stammt übrigens aus Südafrika und wurde entdeckt, als sie in dem Restaurant, in dem sie als Kellnerin arbeitete, auf der Bühne stand und sang. Ja, am richtigen Ort zur richtigen Zeit. Und ich finde, sie hat wirklich eine tolle Stimme. Den Song, den ihr gerade gehört habt, der war aus dem Album R&B Soul. Ja, passender Name, oder? Electro Deluxe mit Sleepwalking, ja, Schlafwandeln. Ich weiß nicht, ob ihr schlafwandelt, aber hier kommt der passende Song für euch.

Electro Deluxe, eine französische Formation, die 2001 gegründet wurde, und der Titel Sleepwalking, den ihr gerade gehört habt, der ist auf dem 2019 erschienenen Album Apollo zu finden. Als nächstes gibt es hier die Black Pumas und die sind recht farbenfroh mit Colors nämlich, und das Ganze aus dem Album, das heißt wie die Band.

Die Black Pumas, die kommen übrigens aus Austin in Texas und bestehen aus dem Sänger Eric Burton, ja, den kennt man doch, ja, und dem Gitarristen und Produzenten Adrian Quesada. Und sie spielen eine Mischung aus Soul mit Funk und Latin-Einflüssen, wie gerade gehört. Übrigens ausgezeichnet als Best New Artist mit einem Grammy bei den Grammy Awards 2020. Ja, die kleine musikalische Weltreise setzen wir jetzt fort mit Nick Corbin und von ihm hören wir Sunshine In. Ja, ein bisschen Sonnenschein kann doch nicht schaden.

Aus seinem 2020 erschienenen Solo-Debütalbum haben wir gerade gehört, Nick Gobin mit Sunshine In, und das Album, das heißt Sweet Escape. Ich habe für euch als nächstes Nikki Hill aufgelegt mit And I Wonder, und das Ganze aus der Scheibe Heavy Hearts Hard Fists 2020 erschienen.

Niki Hill, tolle Stimme. Und weiter geht es in Großbritannien. Roachford, ein Musiker westindischer Abstammung übrigens. Und wir hören ihn mit Your Song. Und das Ganze kennen wir doch von Elton John, oder? Und das ist zu finden auf dem Album Encore, was 2016 rausgebracht wurde. Viel Spaß!

Fort mit diesem Klassiker von Sir Elton John. Mir persönlich gefällt das Original ja ein kleines bisschen besser, aber das ist sicherlich Geschmackssache.

Son Volt aus den Vereinigten Staaten. Independent Band 1994 gegründet in New Orleans. Und wir bleiben noch einen Moment in den Vereinigten Staaten. Es geht aber jetzt nach Louisiana, nach Baton Rouge. Da kommt nämlich der nächste Musiker her, und zwar Burton Gar. Und wir hören von ihm It's Still Raining. Ja, bei uns hier zwar nicht, aber irgendwo mit Sicherheit.

genug mit dem Regen, sonst regnet es hier noch tatsächlich. Ja, ihr hört Radio Regentrude mit den Sahnestücken. Heute wird es mal soulig, beziehungsweise ist es soulig. Und weiter geht es jetzt mit Luca Fogali. Und das ist ein Name, ja, der kommt uns doch irgendwie bekannt vor. Hat übrigens schon als Vorband unter anderem für Dermot Kennedy auf der Bühne gestanden, Serena Ryder und viele, viele weitere und unter anderem auch für Fazey Ford. Ja, die Künstlerin hatten wir ja hier zu Beginn der Sendung gehört. Und er hat auch schon Produktionen am Start, die unter anderem in Grey's Anatomy und NCIS Los Angeles eingesetzt wurden, also in bekannten Fernsehproduktionen. Wir hören Luca Fogali jetzt mit Every Color.

Zum nächsten Künstler brauche ich, glaube ich, gar nicht viel sagen. El Jorro nämlich und aufgelegt für euch von ihm. Every Reason to Smile. Er hat allen Grund zum Lächeln. Und das Ganze kommt aus dem Album My Old Friend Celebration 2014 rausgekommen. Hier kommt El Jorro.

Ich hoffe, dass ihr bei unserer Musik hier auch allen Grund zum Lächeln habt. Der nächste Interpret, der kommt aus Accra in Ghana, Miles Sanko, und ich habe rausgesucht von ihm einen Regenbogen Rainbow in Your Cloud aus dem Album Memories of Love, und das Ganze 2021 erschienen.

schnell geht eine Stunde Sendezeit vorüber. Ist schon wieder soweit, aber nach mir geht hier natürlich die Musik nicht aus. Die nächste Sendung folgt direkt im Anschluss. Ich werde auch auf jeden Fall noch weiter lauschen hier auf Radio Regentrude. Und ich hoffe sehr, unser kleiner Ausflug in den Soul hat euch gefallen. Einen Titel habe ich allerdings noch und der kommt von Della Torres, Soul to Soul. Und damit sage ich ganz, ganz herzlich Dankeschön fürs Lauschen und viel Freude noch hier mit dem, was gleich noch zu hören sein wird. Das waren für heute die Sahnestücke in einer souligen Ausgabe auf Radio Regentrude.

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Hallo liebe Chorfreunde und Chormusikbegeisterte, ich möchte Sie heute am 26. Juli 2026 zu unserer 642. Ausgabe von Im Takt das Chormagazin herzlich begrüßen und einladen zuzuhören. Eine Stunde Chormusik auf Radio Regentrude, Radio Schwung in Ungarn, Radio Hall of Music 1 aus Bremen und auch in unserem eigenen Internetradio Im Takt das Chorradio. Natürlich außerdem auch wie immer ein herzliches Willkommen den Hörerinnen und Hörern des Klinikfunks Karlsruhe am Städtischen Klinikum in Karlsruhe. Begonnen haben wir mit dem Lied über den 23 Kilometer nordwestlich von Glasgow gelegenen schottischen See Loch Lomond. Er soll übrigens einer der schönsten Seen Schottlands sein. Es sang der Männerchor Sangeslust Hünsborn unter Leitung von Michael Rinscheid. Der Solist war Joachim Arns. Heute gibt's mal eine Sendung mit eher modernerer Chormusik, aber wie ich finde, trotzdem sehr schönen Melodien. Jetzt gibt's gleich Geboren, um zu leben zu hören, mit dem die Band Unheilig 2010 sehr bekannt wurde. Wir hören den Quartettverein Die Zwölf Räuber aus Hünsborn in einem Arrangement von J.P. Bernhard. Solist ist Wolfram Ahns und der Chor steht unter der Leitung von Elisabeth Alfes Blömer. Geboren, um zu leben ist für Männerchor erschienen im Musikverlag J.B. Music. Auch der MGV Frohsinn Eschenbach 1888 steht unter der Leitung von Elisabeth Alfes Blömer. Und wir freuen uns auf das amerikanische Sea Shandy Bound for the Rio Grande im Arrangement von Ellis Parker und Robert Shaw. Solist ist hier Jürgen Fitt Tenor.

Nun kommt der Holy Harbor Gospel Choir unter Leitung von Christian Neve zu uns mit Tore W.A.'s Komposition In Your Arms. Die Solistin ist Julia Schönfeld. Christina, Daniela, Sabine und Simone sind die Jam Voices und die hören wir dann mit Amanda McBrooms The Rose. Hiernach kommt dann Chorleiter Tobias Hellmann mit Because He Lives im Arrangement von Ed Hogan und dem Vokalensemble Ascantica Siegen, dem Streichquartett Lena Wagener, Judith Bergen, Tabea Bergen, Pia Bettig und Natalia Nazarenus am Klavier in einer Live-Aufnahme zu uns. Und zum guten Schluss gibt's dann noch einen Gospel mit den Edinger Chören zu hören, O Freedom, im Arrangement von Chorleiter Dietrich Edinger.

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Als nächstes hören wir aus dem südlichen Westerwald in Rheinland-Pfalz den Männerchor Cannibale Vocale unter Leitung von Matthias Labonte mit einem Lied von Purple Schulz und im Arrangement von den Sechszylinder. Schöne Leute! Hiernach machen wir Station dann bei den Voices Rödersheim, die unter der Leitung von Johannes Kalbers stehen, und es gibt zu hören ein Lied, was sehr gut auch in die heutige Zeit passt. Durch die schweren Zeiten von Simon Driebel, Ali Zokowski und Udo Lindenberg. Zum Abschluss kommt dann der junge Konzertchor Claes aus Hannover unter der Leitung von Martin Jordan zu uns. Claes gibt es seit 1994 und besteht aus rund 40 Sängerinnen und Sängern, die, wie sie selbst sagen, aus Leidenschaft und Überzeugung singen. Zu hören gibt's einen Titel von Ich und Ich aus der Feder von Annette Humpe. So soll es bleiben.

Nun gibt's moderne Chormusik vom Ensemble Quasi Unisono aus Hamburg und wir hören aus der Feder von James Taylor Lonesome Road. Hiernach kommt dann der Psychochor der FSU Jena e.V. unter Leitung von Maximilian Lörzer zu uns mit Quiet. Quiet ist ein Lied, das von Milk, dem Künstlernamen der Künstlerin Connie Lim aus Los Angeles 2015 mitgeschrieben, koproduziert und aufgeführt wurde. Ja, und abschließend gibt's dann noch einen Klassiker zu hören mit dem Egelner Kammerchor Young Voices unter Leitung von Dr. Ralph O. Schubert, Hey Jude von den Beatles und im Satz von A. Kunert.

Ja, und schon sind wir wieder am Ende unserer Sendung angelangt. Gerne gebe ich Ihnen noch, bevor ich mich gleich verabschiede, wie immer, unsere Sendezeiten durch, die da wären sonntags von 18 bis 19 Uhr, donnerstags von 19 bis 20 Uhr auf Radio Regentrude, sonntags von 10 bis 11 Uhr, dienstags und freitags von 9 bis 10 Uhr auf Radio Schwung aus Ungarn vom schönen Plattensee, freitags von 14 bis 15 Uhr auf Radio Hall of Music 1 aus Bremen. Außerdem auch mittwochs von 15 bis 16 Uhr der Klinik von Karlsruhe am Städtischen Klinikum in Karlsruhe. Ja, und natürlich auch auf unserem eigenen Im Takt das Chorradio. Die aktuelle Im Takt Sendung gibt's im Takt Radio sonntags von 11 bis 12 Uhr und auch an jedem der Wochentage mal zu unterschiedlichen Zeiten zu hören. Die aktuelle Playlist der Lieder und auch unser Voting. Ihnen steht eine Stimme pro Teilnehmer und natürlich auch pro Browser zur Verfügung. Das heißt, Sie können schon mehr als nur einmal voten, wenn Sie mehrere Browser benutzen oder über PC und über Smartphone voten. Und all das finden Sie auf unserer Homepage von Im Takt, die da lautet www.imtakt-chorradio.de. Dort können Sie unsere Playlist als E-Mail bestellen, einfach sich für den wöchentlichen Newsletter mit Playlist anmelden. Auf der Hauptseite öffnet sich hierfür nach einigen Sekunden eine Box oder aber Sie nehmen das Anmeldeformular auf der Seite Aktuelle Playlist. Zum Abschluss kommt nochmal der Quartettverein Die 12 Räuber zu Wort mit einem weiteren Titel aus ihrer aktuellen CD. Mögen Engel dich begleiten, von Jürgen Grote und im Arrangement von J.P. Bernhard. Ich hoffe, Ihnen hat Im Takt wieder gefallen und wünsche Ihnen eine gute Woche und all denen, die leider erkrankt sind, eine gute und ganz schnelle Besserung und natürlich auch ganz schnelle Genesung. Passen Sie alle bitte besonders gut auf sich auf, denn ich würde mich sehr freuen, wenn wir uns das nächste Mal wieder hören, wenn es heißt Im Takt das Chormagazin. Ihr Jürgen Bruch.

und einen wunderschönen guten Abend hier bei Radio Regen, tut eine Kottenhutgruppe von Rockerplatt. Schöne Grüße auf Reden Richtung Stream, Richtung Chat, wäre schön für Sie dort zu sehen. Und das allererste, der dich von Docken Mr. Scary to be hat. In der Originalversion müssen wir mit Lynch, Brown, Pilzen und Don Docken to be. Mann, da hätte man doch Gewitter für wie uns im Norden vorher gesagt. Und weil das ist, so ein Beten Regen, wenn du runterkommen bist, da würde ich nur mehr unterstellen und Schirm pussern. Das wäre so. Aber der eine oder andere sagt auch, wo da ist so eine Sog, das meiste falscher Phobie. So sagt dann auch Nickelback, dass der eine oder andere was wehen wohl hier ist. Gotta be

Oh, Harlig, überleg mir diese Sendung. Kann man eigentlich gegen Wacken gegenholen? Hey, das wird schwierig, aber man kann das schon versuchen. Der nächste Song, ich glaube, wir kennen den auch noch. Hier kommt Poison mit Skinny Bop.

Oh, und wackere News lest über den Sänger von Poison, Bret Michaels. Jetzt so Tour, wen und bitte ein bisschen unterbrechen. Man dürfte ja nicht überlegen, der ist auch schon übersüssig und nun ärgert ihn ernst sein. Dann merkt man auch, ja, egal wie man wen ist, ja, die Gesundheit betrifft das all. Fury in the Slaughterhouse, habt ihr immer das lege Album Changes und möchte immer wer schön zu hören. Und hier sind sie mit Use is Wasted on the Young.

Im nächsten Künstler wird man sagen, ja, und Niedersachsen kommt, er hat den großen Weltpreis, ist wie Ufo Wien, wie den Scorpions, wie seiner eigenen Band. Und hier sind sie mit Don't Sell Your Soul.

Immer wieder interessant, wenn man so die eine oder andere Erinnerung an das Dattal. Halloween und Hamburg, die habt ihr auch gemocht. Und auf den aktuellen Alben Giants and Monsters habt ihr den Klicks oder Tut gemocht. Hier sind sie mit This is Tokyo. Hört schon mal auf den Text, das ist interessant.

Na, wie geht das denn mit euren Völkern? Mir sind wir unterwegs und, ja gut, dass man die das nicht sehen könnt. Bei mir ist jetzt so eine Sog. Also, ich will tanzen ja nicht schön, aber dafür schlecht. Und ihr so ein Sitzdancer und Ghost, ihr hört, das passt zu mir, Mokies Dance, Macabre.

Wie den nächsten Song würde ich sagen, das Album Once von Nightwish ist damals gelungen. Nemo's Drop, I Wish I'd an Angel, Aber der nächste Song, der eröffnet, den finde ich genial. Hier sind sie mit Dark Chests of Wonders.

Wow, und auch der nächste, großartig Sim, großartiger Gitarrist Tobi, mit man Säcken, auch ein Bassist, der wunderbar ist, den schlag ich ganz klar. Ozzy Osbourne, sein Aim Your Ladder nicht mehr unter uns, zunächst nochmal mit Desire.

Und den nächsten Song, den widme ich nun all den Lü, die hier tauchen und deite, das ist Musik hört, die in Wacken unterwegs sind, oder auf dem Metal Lake Festival in Bremer für wen sind. Wir sind halt all ein Beten anders. Und eine Band aus Hamburg, der das auch sagt. Denn du kommt Mono Inc. und sagt das, wie wir anders sind, mit Children of the Dark.

0: und beim nächsten Song sage ich vielen Dank zu unserem Musterungspartner Echo Go Zone. Eine Band, ja, die lange dabei ist und eigentlich nur insgesamt 3 Alben gebracht hat. Ob die Alben, die haben es immer in sich und immer wäre schön. Von welcher Band schlage ich denn? Morlocks. Nee, das sind nicht die aus dem Film Deep Machine, sondern eine wunderbare Band und die sagt Whistling in the Dark. Hört sie halt mal an und man denkt, irgendwie schön.
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Labelü, den Moment ist aber durch, wo ich sagen muss, zwei Songs habe ich noch und das wird es im Moment aber mit Rockerblatt wehen. Aber Tom Ain, zwei Songs sind noch durch. Und Mino Falk ist mit wunderbarer Rubrik bereit. Was will man denn mehr? So, als vorletzten Song haben wir den guten Ronnie James Dio, zeigt mit seiner Band Dio. Und er sagt ganz einfach, We Rock.

So, nun bleibt mir nichts anderes übrig zu sagen. Vielen Dank fürs Zuhören Richtung Stream, Richtung Chat. Ja, und ich freue mich dann für eine Menüfolge als Verbleibtwin. Der letzte Song gibt an. Von mir gibt's nächste Weg, aber eine nächste Song. Oder irgendwie wird auch gesagt, da gibt's zum Beispiel einen Song von der Band The Who. Bin ich immer sehr schön. Als letzten Song, ja, den wollte ich widmen hier dem Willi, dem Thorsten, Holly, mir, selbst und wer auch immer hier von unseren Männern unterwegs ist, weil eigentlich sind wir nur große Jungs. Und The Hooters, der hat auch Musik. Und als letzten Song mit Uzeug, hier sind sie mit Boys, Will Be Boys. Also bis zum nächsten Mal und tschüss!

Ja, moin und hallo zusammen. Ich begrüße euch ganz herzlich zu einer neuen Ausgabe meiner Rock and Blues Corner hier bei Radio Regentrudel. Und ja, wünsche euch wie immer viel Spaß in der nächsten Stunde und los geht's heute mit Francis Rossi und seinem Song Back on Our Home Ground.

Soul Fitzen Man. Ja, das war Luther Allison. Und jetzt gibt's was aus deutschen Landen. Hier kommt die Charlie Schleckschuss Band aus Rendsburg. Und die singen auf Platt von All to Fail.

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Stones mit dem Straight Cat Blues. Ja, was Neues gibt's auch von Bob Seger. Sein Album Face the Promise feiert 20-jähriges Jubiläum und auf einer Spezialedition, wie es ja die meisten heute merken, gibt's sogar einen neuen Song und der heißt Little Jane und den hören wir jetzt.

Omar Coleman und Igor Prado waren das mit Moving On to Better Days. Ja, ihr hört die Sendung Oldies Rock and Blues Corner hier bei Radio Regentrude. Und weiter geht's jetzt mit Joe Bonamassa, As the Crow Flies.

Led Zeppelin, unverkennbar mit Good Times, Bad Times. Und jetzt gibt's was von einer Band aus, ja, ich sag mal Potsdam, da haben sie sich mal gegründet. Das ist die River Blues Band mit Water and Wind.

John Oates Band mit Mississippi Mile. Ja, und weiter geht's jetzt mit Coco Taylor, Can't Let Go.

Mike Sido, Abel Castilla waren das mit Running Out of Time. Ja, und das war es auch schon wieder von mir für heute. Ich bedanke mich fürs Zuhören und bleibt auf jeden Fall hier dran. Ihr wisst ja, die nächste coole Sendung ist hier schon am Start. Mein letzter Song kommt heute von Baton Rouge, heißt The Road of Life. Und ich sag, ciao. -i.

Das war gerade Softwaver, der sanftwellige sozusagen, mit Schillers Beauty, und damit herzlich willkommen hier auf Radio Regentode zur gleichnamigen Sendung. Heute mal 2 Stunden, ja, und ich habe für euch eine kleine Zusammenstellung verschiedenster Titel, die alle in diesem Jahr erschienen sind. Und von den Genre her, ja, wie gehört, so ein bisschen Chillout, Electronic, Ambient. Ich habe aber auch ein bisschen Popsinger, Songwriter, Dream Dance und weiteres. Seid gespannt, zurücklehnen, genießen eine leckere Tasse Tee. Bei dem Wetter, zumindest hier im Norden, war es ja heute wieder recht wechselhaft. Und da tut so eine wärmende Tasse Tee gut. Die passende Musik, die kommt von uns. Und wir machen direkt mal weiter mit Alicia Edelweiss und Behind the Gates.

ein fast 6 Minuten Genießerstückchen hier von Alicia Edelweiß. Auch sie ist eine richtig interessante Künstlerin und der Titel war ja auch richtig toll instrumentiert hier mit richtig viel Orchester und allem, was dazugehört. Sie stammt übrigens aus Klagenfurt, geborene Edelweiß Danner. Ja, und mit 5 Jahren haben ihre Eltern sie über einen neuen Vornamen entscheiden lassen und sie hat dann Alicia gewählt, hat später dann aber ihren alten Vornamen mit dem neuen kombiniert, deswegen kam es zum Künstlernamen Alicia Edelweiß. Ja, sie gilt als Repräsentantin interessanter Stilrichtungen, nämlich Freakfolk, Antifolk, Chamberpop und Artpop, und sie ist sehr musikalisch und hat auch in Spanien zum Beispiel als Straßenmusikerin gearbeitet und mit vielen Künstlern schon gemeinsam Songs geschrieben und auch gesungen. Und sie beherrscht auch richtig viele Instrumente, das Akkordeon, Gitarre, Klavier und Ukulele. Finde ich eine spannende Mischung und man hat ja da auch schon einige Instrumente gehört hier bei dem Titel, den wir gerade gehört haben. Und in ihren Auftritten, wenn man sie also live mal besucht, da hat sie unter anderem auch Zirkus- und Schauspielelemente mit dabei und experimentiert zum Beispiel mit Hula-Hoop und Clownerie. Also da kriegt man noch richtig was geboten, wenn man Alicia Edelweiß bei einem Live-Konzert besucht. Wir machen jetzt weiter mit Brett McKenzie und Beth McGreen Blues.

Aus seiner aktuellen Scheibe Freak Out City war das gerade Brack McKenzie mit dem Titel Bethanel Green Blue. Und ja, auch zu ihm gibt es einige interessante Infos. Er kommt aus Neuseeland und nicht nur das, er ist auch Schauspieler, unter anderem Musiker, Komiker und Oscar-Preisträger, übrigens der Sohn eines neuseeländischen Schauspielers, Peter McKenzie. Und weltweite Beachtung fand er unter anderem als Mitglied der Comedy-Truppe Flight of the Conchords und an der Seite von Jermaine Clement und als Komponist für den Kinofilm Die Muppets. Da hat er nämlich 5 Songs beigesteuert und nicht nur dieses, den größten Erfolg hatte er, wie gesagt, mit Flight of the Conchords, mit dieser Truppe. Aber nicht nur das, er ist auch unter anderem als Teil der Herr der Ringe Filmtrilogie von Peter Jackson als Erb zu sehen, als Statist im ersten und dritten Teil. Und sein Vater, ja, der ist ja wie gesagt auch Schauspieler, ja, und er spielt genau in derselben Verfilmung und gibt den König Ebendil, ja, beziehungsweise Ilamdil. Ja, so ist das, wenn Vater und Sohn Schauspieler sind, dann kommt sowas bei raus. Ja, und bei der 22. Staffel von den Simpsons, da hat er als Synchronsprecher den Schulpsychologen gegeben. Also sehr talentiert, der Mann, und wir haben ihn gerade in seiner musikalischen Rolle gehört. Fand ich auch sehr schick. Als nächstes habe ich jetzt für euch Alice Marlow Band. Die kommen aus der Schweiz. Infos dazu gibt's gleich und wir hören sie mal mit dem Ballroom, dem Tanzsaal.

Ja, mal ein etwas ruhigerer Titel hier von der Schweizer Formation Alice Marlow Band. Eine Truppe rund um den Sänger Chris Alice, ja, und den Gitarristen Alice Marlow. Einmal Alice Nachname, einmal Alice als Vorname. Und die Band, die besteht aus vielen gut etablierten und bekannten Schweizer Musikern. Wir haben sie gerade gehört mit dem Ballsaal Ballroom aus dem aktuellen Album Morph. Als nächstes habe ich für euch Markator mit dem Tal der Wellen, dem Wellental Valley of the Waves.

Der nächste Musiker, der feierte die größten Erfolge. Anfang der 90er schon mit der Popballade I Wonder Why, die übrigens ein internationaler Top-10-Hit wurde. Und er ist natürlich hier beim einen oder anderen jetzt durchaus bekannt, aber wir machen das mal ein bisschen spannend. Ja, aus Los Angeles stammt er, ist Sänger, Songwriter und Saxophonist. Und wie gesagt, seine größten Erfolge, das war I Wonder Why, unter anderem in Deutschland Platz 8, in den Vereinigten Staaten Platz 9, in Großbritannien auf Rang 5 gelandet. Ja, und ein weiterer klasse Titel von ihm ist You're All That Matters to Me, 1992, Platz 6 in Großbritannien. Und beide Titel, ja, die stammen aus seiner Debüt-LP Curtis Stigers 1991. Und jetzt wisst ihr auch, wer gleich zu hören sein wird, nämlich genau Curtis Stigers. Und ich habe mitgebracht Until You Were Gone.

Ja, richtig schöner, smoothiger Song hier von Curtis Stigers. Und ich habe für euch natürlich hier noch mehr. Ihr hört übrigens immer noch Radio Regentrude mit Chillers Beauty, Klänge zum Entspannen und Genießen. Und da geht's nochmal nach Großbritannien, Other Waves mit dem Song Night Drive. Ja, und bei dem Titel kann man sich so richtig schön vorstellen, wie man mit seinem Fortbewegungsmittel so vielleicht am Meer entlang mit offenem Verdeck entlang fährt. Hört selbst, hier ist Night Drive.

Eine mehrfache Grammy-Gewinnerin ist auch die nächste Musikerin. Sie stammt aus New York bzw. New Jersey. Da war ich hier in der Zeile verrutscht. Natürlich aus New Jersey. Country und Folkmusik, ihre Musikstile. Und sie hat, wie gesagt, schon 5-mal einen Grammy einkassiert. Völlig zu Recht, wie ich finde. Aber

Nächstes hier Anna Lill. Auch das ist, wie ich finde, wirklich eine spannende Musik, die ich euch hier rausgesucht habe. Ja, Indie-Pop vom Feinsten. Und ich denke mal, ihr könnt gleich mal lauschen und euch selbst entscheiden, ob es was für euch ist. Good Riddance heißt der Titel und das kommt aus dem Album How Did I Let This Get So Serious? Ja, wie ist es nur geschehen, dass das so ernst geworden ist? Wer oder was? Keine Ahnung. Aber tolle Musik ist allemal. Viel Spaß hier jetzt mit Anna Lill.

plötzliches Ende hier für diesen Song. Aber der nächste ist ja schon hier in den Startlöchern sozusagen. Stefano del Mare, also Stefan vom Meer heißt der Interpret. Und die Scheibe, die heißt Chill House Lounge Volume 1. Und der Titel, den ihr gleich hören wollt, ja, wir machen jetzt mal eine kleine Kaffeepause hier. Coffee and Sugar.

Ich hoffe, der Kaffee, der gerade musikalisch serviert wurde, hat gemundet. Und als kleinen Leckerbissen gibt es jetzt ein Musikprojekt aus Luxemburg. Ja, auch in Luxemburg wird richtig schicke Musik gemacht. Elektropop in diesem Falle. Ein recht neues und junges Musikprojekt, das Cynthia Knoch und Sascha Heck, die beiden kennen sich schon seit vielen Jahren und machen gemeinsam Musik. Ja, die beiden gestalten dieses Projekt und sie ist Sängerin, er war Keyboarder, hat mit Keyboard angefangen, inzwischen aber vom Keyboard zum Piano gewechselt. Ja, wir hören Essenzi und der Name Essenzi, das ist ein Wortspiel aus diversen Buchstaben, ihre Namen Essenzi also. Schein, ganz kurz und bündig, viel Spaß!

Wir machen einen Abstecher nach München. Nein, es geht nicht aufs Oktoberfest, sondern zu einer Musikerin, Alma Naidu, nämlich ausgebildet in München, London und Köln, gehört sie inzwischen zur bekannten und renommierten Stimme der jungen europäischen Jazzszene. Und sie hat unter anderem schon den Bayerischen Kunstförderpreis und den Welt Young Artist Jazz Award gewonnen und weitere Auszeichnungen. Und wir hören jetzt Alma Naidu mit I Think I've Seen Your Soul, featuring Nils, und das Ganze aus ihrem aktuellen Album natürlich. Redefine heißt die Scheibe.

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Ich habe als nächstes jetzt hier für euch wundervolle Musik von Glint. Es gibt einen Sonnenaufgang für euch, Purple Sunset, und das Ganze aus dem Album The Beginning, der Anfang. Sonnenuntergang für euch.

Ja, inzwischen sind wir auch schon in der zweiten Stunde der Sendung gelandet. Aber da habe ich natürlich auch noch richtig viel schicke Musik für euch alles in diesem Jahr, also 2025, erschienen. Ja, und demnächst ist ja wieder Zeit für Wunschzettel, den eigenen oder den eines lieben Menschen. Ja, und was passt da besser als Musik? Zeitlos und kann man immer wieder hören. Vielleicht ist ja in dieser Sendung oder in einer unserer weiteren Formate genau die richtige Musik dabei. Würde mich sehr freuen. Und wir hören jetzt gemeinsam Chris Harms, und die Stimme werdet ihr kennen, mit dem Titel I Love You.

Na, habt ihr die Stimme erkannt für alle, die jetzt nicht so genau wussten, wo sie die Stimme hinstecken sollen? Chris Harms, ja, genannt The Lord, ein Hamburger Musiker, der ist Gründer, Sänger und Rhythmusgitarrist der 2009 gegründeten Band Lord of the Lost. Und daher kennt ihr vermutlich diejenigen, die seine Stimme erkannt haben. Ja, daher kennt man ihn. Als nächstes habe ich hier aufliegen Aria de Luna, die Mondarie sozusagen mit dem gleichnamigen Titel Need Some Time. Ich brauche etwas Zeit. Ja, wer braucht das nicht, oder? Viel Spaß mit Aria de Luna.

Wenn ihr gerne mal in unseren Chat kommen möchtet, dann habt ihr immer zu unseren Live-Sendungen die Gelegenheit dazu. Die Live-Sendungen, die erkennt ihr ganz einfach im Sendeplan. Das sind nämlich die, wo vorne dran immer so eine kleine Note abgebildet ist. Immer dann ist unser Chat besetzt. Da könnt ihr gerne mal reinschauen und mit uns plaudern über die Musik oder worüber ihr auch möchtet. Es geht jetzt weiter mit einer Musikerin, die britische Wurzeln hat, in Berlin aufgewachsen ist und in Hannover an der Hochschule für Musik, Theater und Medien studiert hat, wo sie den Bereich Popular Music mit Schwerpunkt Gesang gewählt hat. Wir hören jetzt gleich hier Erika Emerson, nämlich mit Say Hello.

Wer diese Sendung schon von Anfang an verfolgt hat, der weiß, dass wir im ersten Teil der Sendung in Australien waren. Jetzt geht's ganz in die Nähe davon. Es geht nämlich nach Neuseeland. Nein, wir waren in Neuseeland und jetzt geht's nach Australien. So rum, wir besuchen nämlich Sydney. Da kommt die nächste Musikerin her, aber sie lebt inzwischen in Kalifornien, in Los Angeles nämlich. Und musikalisch, ja, da gibt es jetzt was richtig Schickes für euch. Lasst euch überraschen, hier ist Aviva mit Everything is Fine. Alles ist gut. Na, das ist doch schön.

Eine Stippvisite in Bonn steht jetzt an. Die machen wir auch direkt. Es geht zu einem klassisch ausgebildeten Musiker und Komponisten, der übrigens als Pionier der modernen elektronischen Musik in den frühen 90er Jahren gilt. Carsten Schnell, er hat eine wirklich eigene Note und wundervolle Musik noch dazu. Carsten Schnell für euch mit Dream Break. Eine kleine Pause, ja, entweder zum Träumen oder vom Träumen. Das kann man sich jetzt überlegen. Cinema in my head. Das Kino in meinem Kopf, also sozusagen sein Kopfkino. Ja, da hören wir doch mal rein.

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Der nächste Interpret ist auch ein Garant für schicke Musik im Bereich Chillout, Electronic, Ambient, Thomas Lemmer nämlich. Hier kommt er nicht alleine, sondern mit Lukas Midup zusammen und Million Miles heißt der Titel aus dem Album Perspective.

Ich weiß ja nicht, wie es euch geht, aber ich fand, das klang so ein kleines bisschen nach Jean-Michel Jarre, oder? War aber nicht Jean-Michel Jarre, sondern Thomas Lemmer in Begleitung von Lukas Miedup. Der nächste Interpret, ja, zu dem hatte ich vorhin schon mal ein Stückchen. Hier kommt nochmal eines von Glint, nämlich, und zwar die fortschreitenden Wellenformen. Klingt natürlich auf Englisch viel schicker, die Marching Waveforms.

Weiter geht's jetzt für euch hier in unserem Schillers Beauty mit Cosmic Culture und Alex Megan.

Ihr hört Radio Regentrude mit Chillers Beauty und gleich In Karma mit dem Titel Every Little und das Ganze in der Radio-Version. Viel Spaß!

Ein bisschen was Chilliges habe ich für euch. Es gibt nämlich Pharo zu hören mit dem Song Suraya und das Ganze aus dem Album Tokyo Chill Out Number 8.

über 5 Minuten Genüsserstückchen hier von Faro. Und Faro ist ein junger Künstler, der in den Niederlanden lebt und sein Name Faro, ja, das ist einerseits eine Verkürzung eines seiner Namen, nämlich Rufaro, und außerdem eine Hommage an die Region bzw. die Küsten von Faro in Portugal. Da ist er immer wieder gerne und lässt sich inspirieren, kann ich mir vorstellen, ist ja auch eine wirklich tolle Landschaft. Und bereits im Alter von 17 Jahren hat er angefangen, an seinem PC ein paar Experimente mit Musik verschiedenster Musikrichtungen. Er hatte damals unter anderem ein paar Plugins und ein paar Samples und hat damit experimentiert und herumgespielt, verschiedene Musikrichtungen sich erarbeitet und festgestellt, dass ihm der Bereich Downtempo Chillout Lounge am besten gefällt. Ja, und dabei ist es geblieben und wir haben ihn gerade gehört. Ich kann ihn euch, wie alles, was wir hier unseren Hörern auf die Ohren geben, wirklich nur empfehlen. Mit Gary Lewis, da war ich doch in der falschen Zeile hier. Mit Gary Lewis geht es jetzt weiter. Ein Titel übers Älterwerden, lässt sich nicht vermeiden, oder? Getting Older.

Unsere kleine musikalische Weltreise setzen wir in einem Land fort, in dem es nicht nur hohe Berge, leckere Schokolade und ebenso leckeren Käse gibt, sondern auch verdammt gute Musik. In der Schweiz nämlich Toni Sieber, ein Musiker, der Gitarrist ist und ja, eigentlich aus dem Bereich Rock kommt, aber irgendwann dann seine Liebe für sphärische Klänge entdeckt hat und das natürlich dann auch musikalisch umsetzt. Und wie sich das anhört, na hört selbst, hier ist für euch Toni Sieber mit Me Siento Libre, ich fühle mich frei, aus dem Album Because We Are.

Normalerweise quatsche ich ja nicht so in die Titel rein, aber die Studiouhr verrät mir, dass die Sendezeit hier für diese Sendung gleich zu Ende ist und die nächste Sendung im Anschluss, die steht ja schon sozusagen parat. Und einen Titel habe ich aber noch für euch. Gleich, ich hoffe sehr, die Musikauswahl hat euch gefallen. Es war was zum Träumen und Genießen für euch dabei und vielleicht auch der ein oder andere Interpret, mit dem ihr euch nochmal näher beschäftigen möchtet mit seiner Musik. Ich habe für euch jetzt zum Abschluss dieser Sendung noch einen kurzen Titel mitgebracht, der hier gleich für euch aufliegen wird. Und zwar habe ich für euch jetzt hier noch von S.G. Goodman das Feuersign, ein Feuerzeichen, ja, so ein kleines wärmendes Feuerchen zum Ende der Sendung. Ich sage ganz, ganz herzlich Dankeschön fürs Lauschen und ja, wir hören uns die Tage wieder. Das war für heute die Chillers Beauty hier auf Radio Regentrude.

Einen wunderschönen guten Abend hier bei Radio Regentour, den nächsten etwas mehr Straight-Dünnen Rock Oplatt. Dann natürlich all der Anwesenden im Chat und auch im Stream ein herzliches Hallo. Ja, aber ja, Dienstag happy, wunderbares, doch erwähnt, sündig erwähnt, töpfen wir ab, ob der Sommer noch kommt, da hat man weder nicht so recht. Das ist eben Joe Satriani mit Crushing Day. Ich glaube, das passt so ein Lütbe in der Tau, was zum Beispiel unser gaude Finanzminister uns vertellen. Da hat, hey, ne, sech, ja, wie mogt dann 2000 Sümtein, dann auch ein Lütbe in Steuererleichterung, dass sie dann mogen müssen. Dat. Oder hat er ein bisschen verschwiegen, dass er so wenig ist. Und wenn man so das Utrechnen da hat, ich glaube für einen oder anderen ist er nur Kugel Easter, wäre du wie, aber ansonsten gar nichts. Kommen wir zum nächsten Song, das ist Bon Jovi mit Let It Rock.

Wie nächstens so einen guten Michael Schenker gucken aus Hannover, aber wie weht schon all damals von Hannes Wuder, hätte auch so einen Song geben, der hieß Hüt hier, morgen dort. Und ein Lütbeken, fantasiemäßig kann man denken, vielleicht hätte sich davon inspirieren lohnen. Hier ist Here Today, Gone Tomorrow.

Einfach ein wunderbarer Song. Und ich überlege immer so, die ja, Fuß mit Robin McAuley als Sänger, das ist dann für den guten Michael Schenker eigentlich eine sehr kreative Wehen. Schöne Alben, würde man einfach so sagen. Beim nächsten Song kann man einfach sagen, für mich persönlich ein Klassiker hier sind Face No More mit From Out of Nowhere.

Die Golden Schotten von Gunn, der echt so viele schöne Socken hat, auch wunderbare Songs zu wie. Und beim anderen Techman auch so, ja, Lüttbeten kann man sagen, so, ja, wie so eine Lütte Parod hier, Stand in Line.

Ich glaube, die meisten kennen auch den Golden Beatles Song All You Need Is Love. Ja, John Lennon, wie hält er so schön Sommers die Tiet voraus, auch gedanklich. Ingrid Malmsteen, der hätte dann nicht so lange mogt, aber sinngemäß ist das dann fast das Klicks, dasselbe. Hier kommt er mit Making Love.

Guten Morgen, hab ich mir böse verjucht. Der hatte so ein richtig rot intensiv scheint und dann so eine Schattenschmieden, da habe ich auch gedacht, ei. Da müsste man aber genau hinkicken, nicht, dass man was übersehen hat. Besonders beim Autofahren, ja, ich würde sagen, eigentlich, man bräuchte es schon nicht, tut es sich Juristit, aber liebe Lü, wenn ihr das mag, dass die Sonne so hell ist und der Schatten auch so, muck mal lieber ihr Licht an, weil sonst kann man sie nicht sehen, wenn sie durch wen deit, wo jetzt der nächste Song von handelt. Hier kommen Beyond the Black mit In the Shadows.

Wenn ich so mal Glicks und Nähkästchen plödern dürfe, ach, ran ist ja eben unsere wunderbare Sendung Dunkel ist die Nacht mit unserem Golden Willy Wuff. Und ich läufe ab und zu, wie dem Thema Dunkel ist die Nacht für beim Zusammenstellen der Playlist, denke auch immer so, ah, wie passt was zusammen? Und vielleicht passt dann auch der nächste Song. Hier kommt Bon Jovi mit The Hardest Part is the Night.

das gibt so Bands, man hört die immer vegan. Obwohl, eigentlich ist das schon nur so ein Musikprojekt, aber wunderbare Musik. Ganz klar, von Tobias Sammet, sie ein Projekt, Aventasia. Die sind dann auch mal Zettler, ich glaube, für 2-3 Jahren in Wackenwehen. Ich hab das dann damals im Fernsehen seht und ja, dann ist aber aktuellen CD Ghostlights, eine zweite CD gewesen, die Live-Version. Das Konzert damals in Wacken hätte man hören können. Da hätte sich doch den wunderbaren Sänger von Mac to Toe geholt, den Bob Catley, zum nächsten Song. Und ja, man wird halt eigentlich sagen, wie das mit Musik ist. Hier ist The Story Ain't Over.

So, nun kommen wir hier oben von der Küste und haben wir nun geteilt. Eine Ebbe und Flut wie Wetterjahr. Und ab und zu denkt man auch so, ha, wann kommt die Verzüchtert Wuder oder wann gerade Verzüchtert die mir am Beten wieder den Hut kicken kann. Vielleicht habt House of Lords deshalb den Song, wo quasi dann die Gezeiten auch mal ankickt. Habt nämlich mit Turn Back the Tide und Acheran, da habt ihr nochmal was in eigener Sog, das müsst ihr mal unbedingt anhören.

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1: 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Wenn du nicht mogst, vielleicht ärgerst du dann irgendwann selbst über dich selbst und dann passt vielleicht der nächste Song, hier kommt nämlich Slaughter mit Mad About You.

Zur nächsten Band kann man ganz einfach sagen, im März des Jahres habt ihr ihr Debütalbum rausgebracht, nämlich Recipe of Pain. Eine wunderbare Band, kommt sogar aus Hamburg, mit man sich gar nicht glauben. Einfach scheine Musik, hier sind Black Draft mit One Night.

Wie die nächsten Bands sagt man auch ab und zu, das ist Hamburgs Antwort auf AC/DC. Hm, ich höre sie immer wieder gern. Hier kommt Ohrenfeind und ja, was sagst du über ein schönes Stadtteil? Sag Pauli, du rockst.

So, dort fällt mir noch eng, der Movie über Glicks 2 Songs achern. Ja, immer in jeder Stadt gibt es so wilde Ecken. Motley Crue hat sich mal Gedanken mit Wild Side und achern hab ich Iron Maiden mit Be Quick or Be Dead.